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1: Mit Trixi Teffner. Heute ist Sonntag, der 20. September.
2: Jungfrau,
1: dein Glück hast du selbst in der Hand. Also leg los.
2: Waage,
1: deine Gelassenheit lässt dich auch schwierige Aufgaben meistern.
2: Skorpion,
1: Happiness findet nur, wer Happiness sucht. Also starte positiv in den Tag.
2: Schütze,
1: versteck dich nicht. Zeig, was du kannst und wer du bist.
2: Steinbock,
1: es kann nicht immer alles perfekt sein und das ist auch gut so.
2: Wassermann,
1: Machtspielchen in der Beziehung sind kein gutes Zeichen, sprich es an.
2: Fische,
1: du bist voller Tatendrang, dann steck doch deine Energie in Sport.
2: Widder,
1: bleib flexibel, so kannst du auf die heutigen Überraschungen reagieren.
2: Stier,
1: eine richtig gute Idee könnte all deine Problemchen auf einmal lösen.
2: Zwillinge,
1: alle um dich herum meckern, aber dich juckt das nicht. Gute Einstellung.
2: Krebs,
1: überfordert, das Gefühl hat doch jeder mal.
2: Löwe,
1: mach mal langsam, der Tag ist schließlich zum Ausruhen gedacht. Schönen Sonntag euch.
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1: Mit Trixi Teffner, heute ist Sonntag, der 20. September.
2: Jungfrau,
1: dein Glück hast du selbst in der Hand. Also leg los.
2: Waage,
1: deine Gelassenheit lässt dich auch schwierige Aufgaben meistern.
2: Skorpion,
1: Happiness findet nur, wer Happiness sucht. Also starte positiv in den Tag.
2: Schütze,
1: versteck dich nicht. Zeig, was du kannst und wer du bist.
2: Steinbock,
1: es kann nicht immer alles perfekt sein und das ist auch gut so.
2: Wassermann,
1: Machtspielchen in der Beziehung sind kein gutes Zeichen, sprich es an.
2: Fische,
1: du bist voller Tatendrang, dann steck doch deine Energie in Sport.
2: Widder,
1: bleib flexibel, so kannst du auf die heutigen Überraschungen reagieren.
2: Stier,
1: eine richtig gute Idee könnte all deine Problemchen auf einmal lösen.
2: Zwillinge,
1: alle um dich herum meckern, aber dich juckt das nicht. Gute Einstellung.
2: Krebs,
1: überfordert, das Gefühl hat doch jeder mal.
2: Löwe,
1: mach mal langsam, der Tag ist schließlich zum Ausruhen gedacht. Schönen Sonntag euch.
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1: Ja, ein schönes Wochenende, entspannten Sonntagvormittag. 100 Euro gibt's jetzt live im Radio hier bei uns zu gewinnen. Wie immer netto und steuerfrei. Und das Beste ist, das Geld ist sogar heute schon auf deinem Bankkonto. Dafür sag uns mal bitte, was das hier für ein Film ist. Oha, welcher Blockbuster steckt denn hier dahinter? Wer das raus hat, gewinnt 100 Euro. Live im Radio jetzt und hier um 11.03 Uhr und das unter der 0137 90 30 200. 0137 90 30 200 für 50 Cent aus allen deutschen Netzen. Und vorher noch ein paar Regeln. Mitmachen bitte ab 18. An Minderjährige werden keine Gewinne ausgezahlt. Jeder Anruf kostet 50 Cent aus allen deutschen Netzen. Bitte darauf achten, dass nicht jeder Anruf, der Kosten produziert, auch automatisch ins Studio gelangt. Gewinnchancen im Leitungsspiel 1 zu 200.000. Parallel dazu kann die Redaktion jederzeit ausgewählte Anrufer per Zufallsprinzip direkt ins Studio durchstellen. Die Teilnahmebedingungen sind auf cashquiz.info zu finden. Dort sind dann später auch alle Lösungen und Gewinne notiert. Und ein Spiel dauert maximal bis Sendungsende. Wer kann uns bitte schön sagen, was das hier für ein Film ist? 100 Euro für die richtige Lösung an diesem Sonntag und das unter der 0137 90 30 200. Die Runde ist ab jetzt geöffnet. Gerne anrufen, gerne jetzt gewinnen unter der 0137 90 30 200 für 50 Cent aus allen deutschen Netzen. Mit Leitung 2 bist du bei uns live in der Show. Live hier bei uns in der Show ein echter Tänzer, der Robin, ein Traumtänzer. Ja.
2: Dankeschön. Vielen lieben Dank. Gerne. Ja, du, wir machen jetzt hier 100 Euro Direktgewinn heute auf des Hörers Konto. Ja, so sieht's aus. Lass uns darüber reden.
1: Ja. Habe ich ihn erwischt. 100 Euro kannst du hier bei uns gewinnen, live im Radio. Und ist ja so, das Geld hat man dann heute auf dem Konto schon, ne?
2: Tatsächlich. Also wenn man heute zum Beispiel plant, noch aufs Oktoberfest zu gehen, egal wo man in Deutschland lebt, dann kann man die 100 Euro heute da vertrinken. Ja.
1: Das reicht zumindest für, weiß nicht, so 5 Mass auf jeden Fall, ne? Bei 16,50 Euro.
2: Ich glaube eher, aber für weniger, du.
1: Gucken wir einfach mal. Es klingelt. Durchgestellt mit dem Chance-Button. Wer ist denn da? Hallo?
3: Hallo, Christine ist hier.
1: Was kommt denn raus?
3: Das ist wohl Dirty Dancing.
1: Und damit herzlichen Glückwunsch. 100 Euro gewonnen. Das ging sehr schnell. Ja, und damit machen wir auch direkt weiter mit den nächsten 100 Euro. Die stehen jetzt hier in den Startlöchern. 100 Euro und zwar für diesen Film hier. Eieiei, okay, ich muss mal kurz die Musik leise machen. Was ist denn das? Da hört man ja also, ich sag mal so, nicht viel. Aber wer das weiß, Respekt erstmal an dieser wirklich großen Respekt, wer weiß, was das hier ist, weil da kommt ja echt nicht viel bei rum. Und 100 Euro natürlich noch obendrauf. Was ist das hier? Eieiei, also wer das weiß, ich wüsste es nicht. Und ich kenne mich gut aus mit Filmen, aber das, meh. 0137 90 30 200 0137 90 30 200 für 50 Cent aus allen deutschen Netzen. Was ist das? Boah, Robin, das ist schon hart hier, oder?
2: Das ist hart an der Grenze.
1: Also wer das raus hat, kommt bitte zu uns. 0137 90 30 200 für 50 Cent aus allen deutschen Netzen. Katrin war in einer anderen Sendung schon mal da und meinte das.
2: Was ist denn deine Lösung, bitte?
3: Ja, König der Löwen.
2: König der Löwen. Mhm. Disney.
3: Ja.
2: Elton John? Nee, ich sag, nee, ganz was anderes. Sorry.
1: Wirklich was ganz anderes. König der Löwen? Nee, das haut wirklich gar nicht hin. Ist nicht mal in der Nähe, wirklich nicht mal in der Nähe. Aber gut, ich kann's verstehen. Was ist das für ein Ausschnitt? Was ist das für ein Ausschnitt, Robin?
2: Ein kleiner, das macht nichts, dafür große 200 Euro Gewinn jetzt.
1: Danke dafür. Was ist denn das hier? Boah, Freunde, ganz ehrlich, müsst ihr, was, da hört man ja nichts. Das ist... Ich find's fahrlässig. 200 Euro für die richtige Lösung ist nicht König der Löwen. Bitte abhaken. 0137 90 30 200 0137 90 30 200 für 50 Cent aus allen deutschen Netzen. Welcher Film ist das? So, und wer das weiß, kommt bitte jetzt zu uns. 0137 90 30 200 50 Cent aus allen deutschen Netzen. Es bleibt dabei, Robin, 200 Euro jetzt. Das Geld hat man auch heute auf dem Konto. Das ist versprochen, ja?
2: Das ist versprochen. Das kommt direkt rüber. Bitte jetzt sofort gewinnen.
1: 200 Euro. Welcher Film ist das? Ja, also wer anhand dieser drei Schläge das erkennt, wirklich Respekt. 200 Euro noch oben drauf mit Leitung 2 bist du live hier bei uns in der Show. Gregor war auch schon mal hier in der Show, in einer anderen Sendung und meinte das.
2: Was hast du raus?
4: Pulp Fiction.
2: Pulp Fiction? Quentin Tarantino? Nee, leider nicht. Tut mir leid.
1: Ah. Happen, das stimmt. Ist auch richtig weit weg. Es ist so weit weg. Also weiter weg geht's gar nicht. Das ist nicht Pulp Fiction, Robin.
2: Okay, jetzt langsam mache ich mir Sorgen. Ich verdoppel jetzt ein letztes Mal von 2 auf 400 Euro.
1: Echt,
2: garantierter ja? Gewinn. Ja.
1: Okay, wir hören bitte nochmal rein. Bevor es hier jetzt mit 400 Euro abgeht, wer ist denn gerade an diesem Sonntag da und weiß, was das ist? Wie heißt dieser Film? Und wer das raus hat, bekommt jetzt sogar, ich krieg's nicht über die Lippen, 400 Euro und das unter der 0137 90 30 200. Runde ist gestartet. Mit Leitung 2 bist du live bei uns. 0137 90 30 200 für 50 Cent aus allen deutschen Netzen. 400 Euro. Es ist nicht Pulp Fiction, nicht König der Löwen. Diese beiden Antworten sind kilometerweit weg von der eigentlichen Lösung. Welchen Film suchen wir denn bitte? Was steckt dahinter? So, Robin, ist schon jemand da, bereit zu lösen?
2: Nein, ich lege jetzt einfach nochmal 100 Euro obendrauf, weil noch keiner da ist. Also, es ist ja noch keiner da. 500 Euro, bitte löst das jetzt. Es muss sofort gelöst werden jetzt.
1: Du machst doch jetzt damit den Ausschnitt nicht irgendwie einfacher oder erkennbarer. Ich kapiere es jetzt nicht ganz, was du da jetzt mit bezwecken möchtest.
2: Dann machen wir es über die Geldspritze. Über Geld kann man viel erreichen, Adrian. Ja.
1: Über die Geldspritze. Was ist das für ein Film, bitte? 0137 90 30 200 0137 90 30 200 50 Cent aus allen deutschen Netzen mit Leitung 2 bist du bei uns. 500 Euro werden jetzt hier augenblicklich rausgehen. 11 und 9 haben wir's. Welcher Film ist das? Für 500 Euro. Es geht jetzt um 11 Uhr und 9 am Sonntag um 500 Euro Garantiegewinn. Aber die Lösung, Robin, die muss stimmen.
2: Stimmen?
1: Maren war auch schon mal in der vorhergehenden Sendung da, meinte das. Maren, wir brauchen dringend eine richtige Lösung, haben jetzt ein paar falsche Antworten gehört. Welchen Film suchen wir denn?
5: Notting Hill.
1: Oh ja.
2: Ja, ist auch ein guter Film.
1: Ja. Ist wirklich ein guter Film, toller
2: absolut.
1: 90er, aber ich...
5: Hugh Grant, also, bester Mann.
1: Ja. Es stimmt leider nicht, es tut mir leid, Maren. Es ist nicht Notting Hill. Halten wir an der Stelle bitte fest, es ist nicht Notting Hill. Oh Mann.
2: Ja. Was soll ich machen? Was soll ich tun? Ich hoffe, einer hat es zumindest raus. Da mache ich jetzt 600 Euro. Ich habe das Budget jetzt überzogen. Aber es muss jetzt jemand sagen, 600 Euro garantierter Gewinn, bitte jetzt sofort.
1: Ich weiß nicht, was das soll, die ganze Zeit da Geld drauf zu ballern, wenn wir irgendwie die ganze Zeit mit so einem kurzen Ausschnitt hier klarkommen müssen. Könnte ich mich aufregen gerade ein bisschen, Robin, muss ich ganz ehrlich sagen. 600 Euro 0137 90 30 200 0137 90 30 200 für 50 Cent aus allen deutschen Netzen. Welcher Film ist das hier? Und wer das raus hat, kommt zu uns. 600 Euro liegen bereit. Mitmachen bitte ab 18. An Minderjährige werden keine Gewinne ausgezahlt. Jeder Anruf kostet 50 Cent aus allen deutschen Netzen. Bitte darauf achten, dass nicht jeder Anruf, der Kosten produziert, auch automatisch ins Studio gelangt. Gewinnchancen im Leitungsspiel 1 zu 200.000. Parallel dazu kann die Redaktion jederzeit ausgewählte Anrufer per Zufallsprinzip direkt ins Studio durchstellen. Die Teilnahmebedingungen sind auf cashquiz.info zu finden. Dort sind dann später auch alle Lösungen und Gewinne notiert. Und ein Spiel dauert maximal bis Sendungsende. 0137 90 30 200 0137 90 30 200 für 50 Cent aus allen deutschen Netzen. König der Löwen haben wir gehört, ist falsch. Pulp Fiction haben wir gehört, ist natürlich erst recht falsch. Und Notting Hill ist das hier leider auch nicht. Das hat nichts mit Notting Hill zu tun. Wer weiß, welcher Film dahinter steckt, kommt bitte zu uns. Auch Julia war schon mal in der vorhergehenden Sendung da und meinte das.
2: Was hast du raus?
3: Ich bin mir nicht ganz sicher, aber ich glaube, es ist My Girl.
1: Ja, es ist wirklich ein kurzer Ausschnitt. My Girl, denkst du?
3: Ja.
1: Nee, tut mir leid. Tut mir leid, nein. Nee, es ist auch nicht My Girl. Es ist nicht der Klassiker My Girl. Robin, wir sollten mal drüber nachdenken, das Ding jetzt abzubrechen.
2: Das dürfen wir nicht. Ich lege jetzt keine 100 Euro oben drauf. Das bringt doch nichts. Ich mache 750 Euro für die Person, die es jetzt löst. 750 Euro. Jetzt hol dir bitte schnell das Geld.
1: My Girl falsch. Notting Hill falsch. Pulp Fiction falsch. König der Löwen falsch. 0137 90 30 200. Ah. 0137 90 30 200 für 50 Cent aus allen deutschen Netzen. Wer erkennt bitte diesen Film? Ich weil man hört da drei Schläge, dass man da nicht weiterkommt. Ich verstehe jeden, der gerade am Radio sitzt und sich sagt, Entschuldigung, was ist das für ein Ausschnitt? Wie soll ich da überhaupt einen Film erkennen? Robin, 750 Euro. Ich danke dir sehr dafür, aber du wirst verstehen, das macht das Spiel ja wirklich überhaupt nicht einfacher, ne?
2: Okay, ich meine, wir müssen eine krasse Maßnahme jetzt machen, weil es ist echt noch keiner. Da hat es wirklich niemand vom Radio raus. Ich weiß es nicht. Ich will jetzt, dass du löst. Nicht für 750, nicht für 8, nicht für 9. Du kriegst glatte 1.000 Euro, wenn du jetzt die richtige Lösung nennst. 1.000 Euro netto steuerfrei. Aber die Lösung, die muss jetzt bitte stimmen.
1: 1.000 Euro werden jetzt rausgehen an diesem Sonntag. Motivationsspritze um 11.13 Uhr. 20. September, es geht live im Radio um 1.000 Euro. Wir senden ein SOS raus. Was ist das für ein Film? Wenn irgendwer eine Idee hat, was hier dahinter steckt, dann gibt's jetzt dafür 1.000 Euro. Aber wir brauchen die Lösung nach drei gehörten falschen Antworten. 0137 90 30 200. 0137 90 30 200. 50 Cent aus allen deutschen Netzen. Wir brauchen den richtigen, korrekten Filmtitel und du bekommst ganz alleine das Geld. Notting Hill ist es nicht, Pulp Fiction ist es nicht, König der Löwen. Ich weiß nicht, wie kommt man bei dem Ausschnitt an König der Löwen? Das klingt doch nicht wie Elton John. Robin, ist schon jemand da?
2: Nein, wie kommt man auf Pulp Fiction? Ich weiß es auch nicht. Wir machen jetzt Folgendes, weil noch niemand da ist. Verdoppel ich deine Gewinnchance zu Leitung 2. Jetzt noch Glücksleitung 3 aufgemacht. Doppelte Gewinnchance auf 1.000 Euro jetzt.
1: 1.000 Euro live im Cash-Quiz. 11.14 Uhr haben wir es. 2 Studioleitungen sind jetzt sogar geöffnet. Die doppelte Gewinnchance unter der 0137 90 30 200. Jeden Augenblick kann es klingeln. Wer weiß, welcher Film das hier ist, bekommt jetzt wahrhaftig 1.000 Euro. Heute noch per Echtzeitüberweisung, also heute Nachmittag, hast du die 1.000 Euro bereits zu deiner freien Verfügung auf deinem Bankkonto. Wir brauchen nur die Lösung jetzt und hier. 0137 90 30 200. 0137 90 30 200 für 50 Cent aus allen deutschen Netzen. Wer weiß, wie dieser Film heißt, bitte die Lösung jetzt. Wir haben es 11.15 Uhr und du siehst den Kollegen Jürgen schon bereits in der Senderabwicklung. Der wird unruhig, Robin.
2: Das ist unglaublich. Damit er jetzt mal die Unruhe beendet wird und damit wir jetzt einen Gewinner finden, verdoppel ich wieder die doppelte auf die vierfache Gewinnchance zu Leitung 2 und 3. Noch die 8 und 9 dazu. Boah. Vierfache Gewinnchance auf 1.000 Euro jetzt.
1: Vier Studioleitungen sind ab jetzt geöffnet. 0137 90 30 200, 0137, 90, 30, 200, 50 Cent aus allen deutschen Netzen. Um 11.15 Uhr an diesem Sonntag. Es tut mir leid, dass wir euch hier gerade an diesem Sonntagvormittag so voll quatschen müssen, aber wir müssen gerade mal ein kleines, großes SOS raussenden. Ist irgendein Filmexperte da, der uns sagen kann, wie dieser Film hier heißt? Pulp Fiction haben wir gehört, König der Löwen, Notting Hill und My Girl ist leider alles nicht richtig. Es geht um 1.000 Euro heute gewinnen, heute kassieren. Es ist leider noch keiner da. Und der Robin hat mittlerweile sogar auf 1.000 Euro erhöht. Macht das Spiel nicht einfacher und trotzdem ist, glaube ich, noch keiner da, Robin. Ne?
2: Nee, ich sehe das hier mit Schrecken. Du hast recht, der Jürgen in der Tonregie, der wird jetzt wirklich nervös. Ich mache Folgendes. Achtung, Achtung, ich verdoppel ein allerletztes Mal. Achtfache Gewinnchance mit den Leitungen 14, 15, 16 und 17, die liegen direkt nebeneinander. Achtfache Gewinnchance, die 1.000 Euro gehen definitiv raus.
1: 8 Studioleitungen ab jetzt geöffnet. Beste Gewinnchance, 8 Leitungen sind jetzt offen, 8 Leitungen stehen auf grün, 8 Leitungen führen zu 1.000 Euro netto und steuerfrei mit der 0137 90 30 200 0137 90 30 200 50 Cent aus allen deutschen Netzen. Es ist leider immer noch niemand in Leitung 2, es ist niemand in der 3, es ist noch keiner in der 15, in Leitung 8 oder in Leitung 17, es ist noch niemand da. Ist wirklich keiner da, der uns sagen kann, was das hier für ein Film ist? Diesen drei Schlägen, das ist... Also ich find's ganz furchtbar. 0137 90 30 200 50 Cent aus allen deutschen Netzen. Aber Robin, ich möchte, dass die 1.000 Euro rausgehen.
2: Möchte ich auch irgendwie. Also ganz ehrlich, das ist doch, was passiert hier gerade? Ich gebe jetzt noch eine 9. Leitung mit Glücksleitung 24 dazu. 9-fache Gewinnchance. Ab jetzt, wer es raus hat, holt sich jetzt bitte sofort 1.000 Euro. So.
1: 9 Studioleitungen sind geöffnet. 9-fache Gewinnchance. Wir brauchen den richtigen Filmtitel und du hast die 1.000 Euro sicher im Sack. 0137 90 30 200 0137 90 30, 200, 50 Cent aus allen deutschen Netzen. So, es muss jetzt was passieren. Kollege Jürgen wird nervöser und nervöser und das wollen wir nicht. Welchen Film suchen wir hier? Das Spiel haben wir bei 100 Euro begonnen. Wir haben einige falsche Antworten aus der Vergangenheit gehört. Wir sind mittlerweile bei 1.000 Euro Garantiegewinn. Und wir garantieren sogar, der Gewinn ist noch heute Nachmittag bei dir auf deinem Bankkonto. Aber die Lösung, die muss einfach stimmen. Danke. 1.000 Euro heute mitzunehmen unter der 0137 90 30 200. 50 Cent aus allen deutschen Netzen. Letzten Augenblicke, Sendung ist gleich vorbei. Robin, das war's.
2: Was ist hier los? Was passiert hier gerade? Ich mache jetzt die 10 voll mit der Glücksleitung 27. Zehnfache Gewinnchance auf 1.000 Euro jetzt oder nie.
1: So, und dieses Spiel kommt im Giftschrank. Sind wir uns da einig, Robin?
6: Ja, da sind wir uns einig.
1: Ehrlich. 0137 90 30 200. 0137 90 30 200. 50 Cent aus allen deutschen Netzen. Katrin meinte König der Löwen. Das hier hat wirklich nichts mit König der Löwen zu tun. Was haben wir noch gehört? Wir hatten Gregor gehört mit Pulp Fiction. Maren dachte an Notting Hill und Julia an My Girl. Richtige Lösung bringt jetzt die richtigen 1.000 Euro netto und steuerfrei heute noch per Echtzeitüberweisung. Bei dir auf deinem Bankkonto. Sendung ist in wenigen Augenblicken vorbei. Wer weiß, welchen Film wir suchen? Ruft bitte jetzt an, denn die Sendung wird gleich beendet. Jürgen zieht uns gleich vom Sender runter, aber es wird garantiert noch einen Gewinner geben, Robin, oder?
2: Versprochen. Und damit es einen Gewinner gibt, damit jetzt du zu uns kommen kannst, gebe ich dir drei Leitungen noch mit dazu. Das ist jetzt meine letzte Aktion. Die 34, 35 und 36. Wir haben jetzt die fantastische, oftmals kopierte, doch niemals erreichte 13-fache Gewinnchance auf 1.000 Euro. Adri, jetzt muss es doch klingeln.
1: 13 Studioleitungen sind geöffnet. Großes SOS geht raus. Wer weiß, was wir suchen? Gewinnt bitte jetzt 1.000 Euro. Heute netto und steuerfrei per Echtzeitüberweisung und das unter der 0137 90 30 200. Sendung in wenigen Augenblicken vorbei. 0137 90 30 200. 50 Cent aus allen deutschen Netzen. Die Kollegen aus der Regie würde ich bitten, uns noch für ein paar Augenblicke auf dem Sender zu lassen. Gleich gehen 1.000 Euro raus. Wir hören ein letztes Mal rein. Ist irgendwer da, der uns sagen kann, wie dieser Film hier heißt? Dann bitte den korrekten Titel jetzt nennen. Und 1.000 Euro mitnehmen um 11.20 Uhr. Jürgen winkt schon. 0137 90 30 200. 0137 90 30 200. 50 Cent aus allen deutschen Netzen. Also was wie heute habe ich noch nie erlebt, Robin.
2: Ich auch nicht. Es ist immer noch niemand da, der unsere Stimmen im Telefon hört. Also wenn es wirklich jemand vom Radio raus hat, dann bitte jetzt die richtige Lösung nennen. Die 1.000 Euro, die sind noch da, aber die gehen raus. Die gehen jetzt raus.
1: Gleich die letzten 120 Sekunden dieser Sendung. 0137 90 30 200. 1.000 Euro heute gewinnen, heute kassieren. Auf jeden Fall. 0137 90 30 200. 50 Cent aus allen deutschen Netzen. Was ist das für ein Film? Ach, diese Sendung wird in die Geschichtsbücher eingehen, Robin. 1.000 Euro. Ja. Du bist mit dabei. 0137 90 30 200. 50 Cent aus allen deutschen Netzen. 13 Leitungen sind geöffnet. Achtung, es sind 13 Leitungen offen. Noch niemand da. Aber der Kollege sagt, jetzt sind es die letzten 120 Sekunden. Und dann ist die Sendung definitiv unwiderruflich vorbei. Wir sind auf Gewinnersuche mit der 0137 90 30 200. 0137 90 30 200. 50 Cent aus allen deutschen Netzen. Jürgen, lass uns bitte noch auf Sendung. Die letzten 90 Sekunden. Wie heißt dieser Film? Nicht Pulp Fiction, nicht Notting Hill, nicht My Girl. 0137 90 30 200 für 50 Cent aus allen deutschen Netzen. 1.000 Euro werden rausgehen. Man hat das Geld ganz sicher sogar schon heute auf dem Bankkonto. Aber das ist klar, das Spiel kommt in den Giftschrank. Robin, da sind wir uns alle einig.
2: In den totalen Giftschrank. Immer noch niemand da. Oh. Jetzt die Nummer wählen. Jetzt sofort anrufen. Die Chance ist jetzt da.
1: 0137 90 30 200. Wer gleich unsere Stimme im Telefon hört, legt bitte nicht auf. Unter der 0137 90 30 200 für 50 Cent aus allen deutschen Netzen. Wer kann uns bitte sagen, wie dieser Film hier heißt? Einer muss es doch wissen. 13 Leitungen sind geöffnet, 1.000 Euro werden rausgehen. Es ist nicht König der Löwen. Das ist so weit weg von König der Löwen. 0137 90 30 200. 50 Cent aus allen deutschen Netzen. Und der Kollege Robin macht heute eine Echtzeit, sogar eine Turbo-Echtzeit-Überweisung. Wer hier 1.000 Euro gewinnt gleich. 0137 90 30 200. 30, 250 Cent aus allen deutschen Netzen. Sag bitte dem Jürgen, der soll uns noch auf Sendung lassen.
2: Jürgen, lass uns auf Sendung bitte.
1: 0137 90 30 250 Cent aus allen deutschen Netzen. Eieiei, durchgestellt mit dem Chance-Button. Wer ist da? Hallo? Hallo?
7: Hallo.
1: Ja, deine Lösung bitte.
7: Pretty Woman.
1: Und wie heißt du?
7: Sabina.
1: Sabina, du bist jetzt meine Pretty Woman. Du hast nämlich gewonnen. 1.000 Euro für dich. Herzlichen Glückwunsch. Bleib
7: super,
1: bitte
7: Dank.
1: Am Telefon, ja?

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1: Mit 7 Jahren schon Saxophon spielen können, mit 9 erste Songs schreiben. Ja, er ist so eine Art Mozart für Blechblasinstrumente. Michael Bolton. Als junger Kerl, da hatte der einen sehr ungewöhnlichen ersten Job. Er ist schon mit 15 von zu Hause weg. Sein Plan, Musik machen, so viel es nur geht. Seine Eltern, die haben gesagt, Ende der 60er, alles klar, mach. Sie haben ihm sogar erlaubt, die Highschool abzubrechen. Also der muss wirklich ein krasses musikalisches Talent gehabt haben. Er macht sich auf den Weg Richtung Kalifornien. Die Kohle dafür, die hat er sich mit Gelegenheitsjobs gesichert. Einer davon, ganz witzig, Babysitter. Ja, denkt man bei ihm gar nicht, ne? Aber es kommt noch besser, er war Babysitter für einen späteren Popstar. Die 9 Jahre jüngere Paula Abdul, auf die hat Michael Bolton als Teenager aufgepasst. Da hatte er Kalifornien schon erreicht. Und kurz danach kam dann auch sein erster großer Song. How am I supposed to live without you? Das ist richtig schön schmalzig und das gibt's jetzt hier für euch bei Harmony. Michael Bolton.

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0: Maschine.
1: Warte, du musst mit mir zurückkommen.
2: Wir reisen ins Jahr 1982. Die Vorrunde der Fußball-WM endet mit einem Aufreger. Im Spiel zwischen Deutschland und Österreich folgt auf das 1:0 von Horst Rubesch ein 80-minütiges Ballgeschiebe. Das riecht nach Absprache. Und im Radio lief in dem Jahr dieser Song.

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1: Was Bluesrock anbelangt, gilt Robert Palmer als einer der größten Songwriter der 80er. Er war auf der ganzen Welt zu Hause und hat auch in der Musik keine Grenzen gesehen. Auch in Sachen Mode hat Palmer Maßstäbe gesetzt. So war er bei seinen Auftritten stets im Anzug zu sehen. Was war der Grund dafür? Hatte er zuvor eine Ausbildung zum Bankkaufmann gemacht? Oder wollte er sich einfach nie einem Modetrend anschließen? Das ist die Flashback-Frage. Ihr habt 5 Sekunden. Und richtig ist, in einem Interview hat Robert Palmer mal gesagt, dass das Tragen eines einfachen Anzugs dazu beitragen soll, dass der Fokus ganz auf der Musik liegt. Ich habe mich in Anzug und Krawatte einfach immer wohlgefühlt. Diese Kombi hat mir gute Dienste geleistet, weil ich mich nie einem Modetrend angeschlossen habe. Fotos von Robert Palmer im Anzug könnt ihr euch anschauen in der Welt der 80er online und in der App. Dort erfahrt ihr auch, wer ihn in den 90ern mal als bestgekleideten Rockstar geehrt hat.
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1: Es war ganz im Sinn von Reinhard Fendrich, was sich da Anfang der 80er im Fernsehen abgespielt hat.
2: Ein Sturz bei 120 km/h entlockt in meiner Freudes. Hoppala.
1: Hallo zusammen, ich bin Jonas. Und auch ich schaue mir das natürlich gerne an, wenn sich Leute beim Skifahren auf die Schnauze legen. Also leicht. So, dass es lustig aussieht, dass nichts passiert. Pleiten, Pech und Pannen auf der Piste. Wer sich sowas in den 80ern anschauen wollte, der hat sich die Kassetten von Teleski gekauft. Das war eine Fernsehserie vom Bayerischen Rundfunk. Eigentlich schon Ende der 70er produziert, aber seit 82 auch auf analogen Datenträgern zu haben. Und da konnten wir uns wirklich reihenweise Skianfänger beim Rutschen und Purzeln anschauen. Besonders süß natürlich Kinder beim Skitraining. Da kippt der eine zur Seite, der nächste stolpert drüber und ja, alle dahinter erwischt es dann natürlich auch. Teleski, das hat seine halbstündigen Folgen mit diesen Clips ein bisschen aufgelockert. Eigentlich war die Serie als sportliche Mitmachsendung gedacht. Die Zuschauer sollten was über das Skifahren lernen und immer wieder vorm Fernseher die angeleiteten Einheiten mitmachen. Ja, von Sit-Ups über leichte Aerobic-Einlagen bis hin zu technischen Skitrockenübungen. Mit dabei Hansi Hinterseer, Franz Klammer, die Goldrosi und für die Pausen dann eben wieder einer, der nicht aus dem Lift kommt oder den es bei der Abfahrt von den Skiern hebt. Das war Teleski.
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1: Marty, du musst mit mir zurückkommen.
2: Wir reisen ins Jahr 1986. Eine Lehrerin darf ins Weltall. Millionen Menschen verfolgen vor dem Fernseher den Start der Raumfähre Challenger, der nach nur wenigen Sekunden in einer entsetzlichen Katastrophe endet. Und im Radio lief in dem Jahr dieser Song.

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1: Titten, Themen, Temperamente. Was ein Leben. Als Klatschreporter in der Münchner High Society. Kein ganz einfaches, aber aufregend ist es auf jeden Fall. Für Baby Schimmerlos. Gespielt von Franz Xaver Krötz in der Serie Kir Royal. Ein sechsteiliges Kulterlebnis aus der ARD von 86. Für Krötz war es der deutschlandweite Durchbruch als Schauspieler. An seiner Seite Senta Berger als Babys Freundin Mona.
2: Wo warst denn du die ganze Nacht gestern? Ich hab dir jede halbe Stunde angerufen, aber du warst nicht zu Hause. Oder du warst zu Hause und bist nicht hingegangen. Ich hab die ganze Nacht keinen Aufzug gemacht, schon her wie auch schon.
3: Sag mal, spinnst du jetzt? Du, wenn du meinst, dass du mir jetzt so eine Szene machen musst, dann ist besser, du gehst gleich wieder da rein und fährst dorthin zurück, wo du hergekommen bist. Und da bleibst dann am besten auch gleich.
1: Ja, wirklich harmonisch ist die Beziehung nicht. Seitensprünge und Eskapaden von beiden Seiten inklusive. Schimmerlos ist natürlich viel unterwegs. Ständig auf der Suche nach einer neuen Aufreger-Story. Rund um die Promis der bayerischen Landeshauptstadt. Ja, er muss ja seine Dreiviertelseite im Boulevardteil von der Abendzeitung vollkriegen. Immer mit dabei Fotograf Herbie, den spielt Dieter Hildebrandt. Und die zwei treffen wirklich auf eine ganze Reihe extravagante Persönlichkeiten. Schauspielerinnen, Models, europäischer Adel, Unternehmer, der Ministerpräsident. Alle wollen sie Teil von Babys Kolumnen sein. Denn nur wer da drin steht, kann in der Schickeria was auf sich halten. Und so mancher, der zieht dafür wirklich alle Register. Etwa der großindustrielle Heinrich Haffenlohr, gespielt von Mario Adorf.
4: Ich kauf dich einfach. Ich kauf dir eine Villa, stellst dir noch eine Ferrari davor, deinem Weib schicke ich jeden Tag eine Fünfkaräter. Ich schiebe dir hinten und vorne rein. Ich scheiß dich sowas von zu mit meinem Geld, dass du keine ruhige Minute mehr hast.
1: Ein Stück deutsche Fernsehgeschichte. Das können sogar die mitsprechen, die die Serie nie gesehen haben. Kir Royal. Eine fabelhafte Satire mit vielen Stars, viel Glanz, viel Komik und einer ordentlichen Portion Wahnsinn.
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1: Spektakuläre Crash-Szenen, Stunts und irre Perspektiven machten George Millers Billigfilm zum Kinohit und Mel Gibson zum Star. Das hat die Filmzeitschrift Cinema über Mad Max aus 1980 geschrieben. Mel Gibson ist Max Rockatansky. In einer düsteren, dystopischen Zukunft kämpfen motorisierte Banden gegen die Polizei. Eine spektakuläre Verfolgungsjagd sehen wir direkt zu Beginn des Films. Knight Rider, das berüchtigte Oberhaupt der Höllenjockeys, bricht aus dem Gefängnis aus und flüchtet mit einem V8-Polizeieinsatzfahrzeug.
2: Ihr verdammten Bullenhunde! Ihr wisst, wer ich bin! Ich bin der große Knight Rider! Ich bin heißer als Whisky an der Sonne! Jetzt pass mal auf, Bulle! Ich werde dir mal zeigen, wie ich aus schwarzem Gummi mit Volldampf in die Freiheit absichern!
1: Krabum. Low Budget, maximaler Kult. Regisseur George Miller hat für diese Szene sogar seinen eigenen Wohnwagen geopfert, weil keine Kohle mehr da war. Keine Kohle hatte übrigens auch Mel Gibson. Er war Anfang 20 und hatte eigentlich nur einen Freund beim Casting für Mad Max abgesetzt. Jetzt war Gibson allerdings kurz zuvor privat in eine Schlägerei verwickelt worden und die Produzenten dachten sich so, genau dich brauchen wir.
3: I was a young actor and nobody had a job, so that was an attraction enough. It could have been a commercial for toilet cleaner. I would have gone for it, you know, to earn a buck.
1: Also er sagt, ich hätte auch Werbung für Toilettenreiniger gemacht, um endlich Geld zu verdienen. Das war nach Mad Max definitiv nicht mehr nötig. Für Mel Gibson war es der Dosenöffner für eine beispielhafte Hollywood-Karriere.
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1: Das Ganze hielt bis zum nächsten Regen. Aber es war einer der beliebtesten Beschäftigungen als Kind in den 80ern. Mit Kreide auf der Straße, auf dem Bordstein oder im Schulhof zu malen. Häuser wurden da gemalt, Blumen, Muster, irgendwelche Botschaften hingeschrieben. Da war wirklich der Fantasie keine Grenzen gesetzt. Der Klassiker natürlich das Hüpfspiel Himmel oder Hölle. Da wurde dann ein Stein geworfen und dann sind wir da auf diesen Kästchen mit den Zahlen gehüpft und der Stein, der musste natürlich übersprungen werden auf unserem selbstgemalten Spiel aus Kreide.

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1: Eine Beleidigung für alle, die dabei waren. Aber vor allem eine Beleidigung für den Wettbewerb und seine Teilnehmer. Dieses Kunststück ist 1983 Belgien gelungen. Das ist die Band Pas de Deux. Jetzt dürft ihr mal raten, wie der Song heißt. Ganz genau, Rendezvous. Ab und zu gesellt sich zu diesen zwei Worten noch der Satz Mar de Mart ist voll und mein Kopf ist zu. Heißt so viel wie Rendezvous, es reicht und ich hab die Schnauze voll. Ja, zum ersten Mal in dieser Rubrik konnten wir den kompletten Songtext verlesen und übersetzen. Mehr geben die beiden Sängerinnen einfach nicht von sich. Ja, ist ja gut. Das haben sich wahrscheinlich auch die Kameraleute an diesem ESC-Abend gedacht. Die haben häufiger das Orchester gefilmt als die zwei weiß gekleideten Damen an den Mikros. Am Ende landet die belgische Frechheit hier noch auf einem sehr gnädigen 18. Platz von 20. Ich finde, das Rendezvous hätten wir uns alle sparen können.
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1: Er war 17 und machte 85 mit seinem Wimbledon-Sieg Tennis über Nacht in ganz Deutschland populär. Boris Becker war in den 80ern Deutschlands Tennis-Popstar. In der heutigen Berichterstattung stehen eher seine Skandale und Fehltritte im Vordergrund. Welches Zitat stammt von Boris Becker? Ein Boris Becker gehört in den Sportteil und nicht auf die Klatschseiten. Daran arbeite ich. Oder? Ich habe keine Ahnung, was mich so sexy macht. Weder bin ich ein Adonis, noch ist mein Schniedel überdimensional. Das ist die Flashback-Frage. Ihr habt 5 Sekunden. Und richtig ist Boris' Antwort auf eine Interviewfrage, warum Becker stets so schöne Frauen an seiner Seite habe, war damals: Ich habe keine Ahnung, was mich so sexy macht. Weder bin ich ein Adonis, noch ist mein Schniedel überdimensional. Das andere Zitat war übrigens von Lothar Matthäus, genau. Alles zu Boris Becker auf und abseits des Tennisplatzes erfahrt ihr in der Welt der 80er online und in der App. In unserem großen Artikel die Sportstars der 80er, Legenden des Jahrzehnts.
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1: 89. Der Gameboy ist auf den Markt gekommen. Da saßen viele dann noch länger auf dem Klo. Ja, und im November dann, zack, Mauerfall.
2: Das tritt nach meiner Kenntnis, ist das sofort. Unverzüglich.
1: Gänsehaut. Ah, da hatten die Leute auf einmal mehr zu quatschen als Else Kling in der Lindenstraße. Ich schwelge gerade in Erinnerungen an meine Zeit als Austauschschülerin in England. Als ich wiederkam, da hatten mir meine Eltern als Willkommen zurückgeschenk eine Single hübsch eingepackt. Ihr hört sie schon, auf den Schreibtisch gestellt. 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

Hallo zusammen hier bei Harmony. Ich bin Jonas und das gerade waren Queen mit I Want to Break Free und einer gefakten Gitarre. Was? Eine gefakte Gitarre? Ja, ausgerechnet bei der größten Rockband aller Zeiten. Das ist ein Skandal. Das Gitarrensolo in diesem Song gerade, das kam vom Synthesizer. Geschrieben hat den Song Bassist John Deacon und der hatte wohl irgendwie ein Problem mit einem Gitarrensolo. Er wollte keins. Also hat er den Studiomusiker Fred Mendel beauftragt, komm Junge, improvisier mal irgendwas auf deinem Keyboard da. Irgendwas halt, muss nur zum Song passen. Und das hat dieser Fred Mendel gemacht. In einem One-Take hat der Kerl aus seinem Roland Jupiter 8 dieses unfassbare Solo hingezaubert. Und weil es aber trotzdem so stark nach Gitarre klingt, da war ein anderer gar nicht einverstanden. Queen-Gitarrist Brian May, der fand es jetzt nicht so dolle, hat es dann aber doch abgesegnet, weil beim Songwriting, da haben sich die vier Jungs nicht reingeredet. Dein Song, mein Song, unser Song. Und so kam es dann. Ausgerechnet die Synthi-Hasser Queen haben sich eine absolut coole Synthi-Sequenz reingebaut.

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1: 14. September 1985. Liebes Tagebuch. Nach 4 Wochen ist endlich das Paket vom Otto-Versand angekommen. 3 Wochen Seiten im Katalog umgeknickt, 2 Wochen Bestellschein ausgefüllt und nun ist wahrscheinlich schon wieder was anderes modern. Nee, aber Spaß beiseite, die Sachen passen wirklich wie angegossen. Eine Jeans-Steckhose habe ich bestellt, 2 Satin-Hemden und Leggings in Knallepink und die sitzen wie angegossen. Knistert nur ein bisschen beim Laufen mit dem Synthetikgewebe. Da könntest du auch eine mittelgroße Kleinstadt versorgen elektrisch. Aber oberaffengeil sehen die aus. Und dann die überbreiten Schulterpolster zum Kletten. Mega. Habe ich mir gleich direkt unter meinen blassblauen Fledermauspullover geklemmt. Dann ist Heike vorbeigekommen und hat mir ihre neuen Karottenhosen gezeigt. Hat sie aus dem Neckermann-Katalog. Giftgrün und mit doppeltem Bund. Wir dann Nena auf Anschlag gedreht, uns gegenseitig die Haare toupiert und 3 Dosen Haarspray verbraucht. War dann am Ende aber das kleinere Problem. Das größere gestaltete sich, als wir in der Rollschuh-Disco angekommen sind und ich mit meinen Schulterpolstern nicht mehr in die Garderobe gepasst habe. Aber die waren ja zum Kletten. Von daher, Ende gut, alles gut. Bis Dani!
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